0: Monsieur Weber. Donc, ce matin, nous avons un accident avenue du Rhin dans le sens Strasbourg-Allemagne. Une voiture dans un lampadaire secours sur place.
1: C'est où précisément? Redites-moi Thierry, pardon.
0: Ah, avenue du Rhin, juste avant le radar.
1: Sens Strasbourg-Allemagne. Ok.
0: C'est ça.
1: Les secours sont déjà sur place, Thierry?
0: Secours sur place, ouais.
1: Ok, faut être vigilant. Il y a moins de monde sur les routes, mais bon, ça n'empêche pas de lever le pied. Merci Thierry. Exactement. Bonne route à vous. Vous allez bosser, vous? Là, vous prenez la route pour le boulot?
0: Ouais, je suis sur route pour le boulot, là.
1: Eh ouais, et c'est pas férié pour tout le monde.
0: Ouais, c'est comme ça.
1: Bon courage Thierry, merci d'avoir eu le réflexe ici à Alsace. Accident avenue du Rhin, donc sens Strasbourg-Allemagne. Une voiture impliquée, les secours sont sur place. Merci à Thierry de nous l'avoir signalé. L'horoscope, Catherine Viguier avec vous, c'est quoi la tendance de ce 8 mai?
2: La Lune évolue d'une tendance Terre à une tendance Air. Bélier, vous avez quelque chose à célébrer ou vous vous retrouvez entre amis et c'est parfait. Taureau, cette Lune éveille en vous l'envie de réussir, de vous élever dans la société. Gémeaux, une fin de semaine qui vous apporte davantage de bonheur que précédemment, eh bien laissez-vous porter. Cancer, en vous rapprochant de votre idéal, c'est ainsi que vous gagnerez en sérénité. Lion, la Lune valorise le secteur relationnel et ainsi, un rendez-vous pourrait être déterminant. Vierge, une journée pas forcément top et pourtant, vous avancez dans vos tâches et c'est déjà ça. Balance, une journée agréable, on vous complimente, vous êtes fier de vous, d'un enfant ou d'un amour. Scorpion, soyez solide, mais vous l'êtes, il y a un enjeu d'ordre privé et vous y arriverez. Sagittaire, il y a ce côté conquérant en vous et une face plus secrète, parfois douloureuse, ne la délaissez pas. Capricorne, vous allez peu à peu penser et agir pour vos finances et c'est une très bonne chose. Verseau, c'est au sujet de votre famille ou lieu de vie qu'il faut vous concentrer. De quoi a-t-elle besoin cette petite famille ? Poisson, il sera bon de faire le calme en vous, en solo ou bien accompagné, et de revoir ce qui compte vraiment pour vous. Et pour nous tous, on fait avec la météo du jour et on en ressort le meilleur.
3: Voilà. Guten Morgen, Binanda. Merci, Friedi, da Ortemai. Hit ist nicht im Deutschland frei, gell? Warum dann? Es ist der vom Sieg von der Alliierten gegen die Nazis in 1945. In der Marsch von der 2. Panzerdivision vom General Leclerc hat schon General gesehen in den Jahren. Guten Tag, Jolli, und guten Morgen.
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3: Es ist 6:30.
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6: Mit mir Silas Schwab, guten Morgen. Der SC Freiburg zieht ins Finale der Europa League ein. Ein Ex-Hundetrainer vom Europapark muss seine Hunde abgeben und das Wetter teils Nebel, sonst Sonne und Wolken bei bis zu 22 Grad. Gestern war ein historischer Abend. Der SC Freiburg zieht mit einem 3:1 Sieg gegen Sporting Braga ins Finale der Europa League ein. Es ist der größte Erfolg der Vereinsgeschichte. Das Team spielt damit am 20. Mai in Istanbul um den Europa League Titel. Detlef Lindner zum Spiel.
7: Es begann alles aus Freiburger Sicht sehr gut. Rote Karte, Dorcheles, der schnelle Stürmer von Braga, Kübler. Dann nach knapp 20 Minuten mit diesem 1:0 die Führung für den SC Freiburg. Braga aber immer wieder im Umschaltspiel gefährlich, wenn Freiburg nicht aufpasste. Mansambi mit einem wunderbaren Distanzschuss legte zum 2:0 noch vor der Pause nach. Und das 3:0, der ganz starke Lukas Kübler per Kopf. Da schien schon alles durch zu sein. Und dann Pau Victor mit dem Ehrentreffer zum 3:1. Aber das Finale am 20. Mai in Istanbul war dem SC Freiburg nicht mehr zu nehmen.
6: Ein ehemaliger Hundetrainer aus dem Europapark in Rust und seine Frau haben vor Gericht verloren. Ihre 12 Hunde dürfen verkauft werden. Ende vergangenen Jahres war dem Mann vorgeworfen worden, für eine Zirkusshow mehrere Hunde misshandelt zu haben. Paula Gent mit den Details.
8: Das Verwaltungsgericht Schleswig hat jetzt entschieden, dass die Beschlagnahmung und der Verkauf der Hunde gerechtfertigt sind. Der Fall wird in Schleswig-Holstein verhandelt, weil der Hundebesitzer dort seinen Wohnsitz hat. Und das zuständige Amt hatte die Hunde bereits im Januar wegen schlechter Haltung beschlagnahmt. Sie lebten in zu kleinen und kalten Zwingern und hatten teilweise kein Wasser und konnten sich nicht trocknen. Das Gericht bemängelt fehlende Einsicht und ungenügende Sachkunde als Hundehalter. Gegen den Beschluss kann der ehemalige Trainer innerhalb von 2 Wochen Beschwerde einlegen.
6: Die B3 zwischen Achern-Önsbach und Rentchen im Ortenaukreis ist im Moment nach einem Unfall wegen Aufräumarbeiten gesperrt. Am frühen Morgen ist ein alkoholisierter 23-Jähriger laut Polizei mit seinem Fahrzeug von der Fahrbahn abgekommen und hat sich überschlagen. Der Fahrer wurde leicht verletzt. Die Reinigung der Fahrbahn dauert aktuell noch an.
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3: Ihr Wetter, ja, ihr seid schon auf dem Ferienteil im Elsass in Weisenburg bei der Doris 8,2 Grad, schöner Teil alle. In Bad Schwiller beim Wilfried 7 Grad mit einem leicht bewölkten Himmel. Und in Sulzeren beim Ludovic im Dorf sind 5 Grad, gut 8 Mai in alle. Viel Sonne, ein paar Wolke gehen mit im Peripherit und mit ein bisschen Ostwind. Für die Nacht Sternenhall und zwischen 6 bis 9 Grad. Für morgen Samstag wieder ein sonniger Tag, perfekt für ein Barbecue. Nordostwind, wärmste Temperaturen zwischen 21 bis 24 Grad und 16 Grad in der Heische am Feldbari. Für am Sonntag zuerst Hall am Sonnenaufgang, dann kommen Wolken, sogar Gewitter gehen auf. Es ist ein bisschen Nordostwind noch da und Temperaturen zwischen 21 bis 24 Grad. Für heute die wärmste Temperaturen wären bei Zavere, Hövener, Karlsruhe bei 19 Grad in Molsen, Strasbourg und Offenburg 20, in Laar, Schlettstadt und Kolmach 21 und in Freiburg im Breisgau, Melusa und Basel 21 Grad. 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Der Racing hat es nicht gepackt, gestorben, aber es macht nichts. So weit sind sie schon jahrelang nicht mehr gekommen und wir sind auch stolz wegen dem. Wir hoffen, dass es mathematisch noch klappen könnte für die erste Liga, dass sie wieder kommen, aber da wären wir sehen, an dem Sonntag nächsten Termin für den Racing. Es ist am 9 am Abend und wir wären es natürlich auch durch. Noch einmal ein Fussball oben. Und encore un soir ist der Titel von der Céline Dion wirklich kommt. Und noch einmal oben, ah, das kennt ihr auch noch mal in Paris, gell? Noch einmal ein paar oben zu uns setzen. Das wird euch voll wären.
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0: Céline Dion, Nora Uwe, encore un soir. Avant tout, c'est Morries, miteinander, Polz, 20 bis 7. 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
0: Ja, was machen wir da heute? Halb und halb, gell? Frankreich hat eine Ferien da, Deutschland nicht. Dann können wir es schon sagen, dass normalerweise in der Grenzregion, so wie Kahl, so wie Avecams, so wie bei Wissapuri oder bei Basel, die hell los sind, alles wird aussprechen, alle Elsasser waren heute auf ein Stitch für Kommissionen zu machen. Das können wir jetzt schon im Voraus sagen. In den nächsten Minuten werden wir arbeiten und natürlich euch drei Informationen, wie wichtig sind für heute Wochenende. Das ist natürlich alles bei Ici Elsass.
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0: So wie jeder Freitag sind wir mit unserer Spruchforscherin Danielle Krivna-Werner für einen Vorgeschmack gekommen. Das heisst, also soll nämlich ein bisschen kürzer ist, dann wir wollen den Artikel lesen, an dem Wochenende Artikel von der Zeitung L'Ami Hebdo, der Volksfreund. Und ich glaube, Danielle, es ist dasselbe Wort wie der letzte Woche, oder?
2: Die Woche haben wir noch einmal das Wort Arbeit in der Flandre-Lexikal von L'Ami Hebdo. Und wir vergleichen immer noch, also verglichen, weil es ist ganz eine Serie Sprichwörter, wo man verglichen kann mit dem Englischen und mit dem Deutschen. Und das ist ganz interessant.
0: Ja, dann Work und Arbeit ist nicht gerade dasselbe im Englischen, gell, aber mit dem Deutschen, das gleicht sich gut. Im Elsass wissen wir, dass wir gut arbeiten, dass wir fleißig arbeiten und es ist ja auch so. Und Daniel schafft für uns jeden Tag und für am Wochenende schreibt sie in dieser Sendung L'Ami Hebdo. Ihr könnt auch ihre Videos sehen, immer bei uns, bei icielsass, ici.fr/elsass auf dem Internet. Es ist eine Zeit, dass wir an den Baggersee oder an den Parisee hingehen. Und wir können sogar treten für unsere Beine zu muskulieren, gell?

0: Der Club Fantasy auf dem Drahtboot. Ja, wir können auch fit bleiben im Wasser und auf dem Wasser, gell? Sind ihr an einem 8. Mai geboren? Na, nur habe ich schon, sie haben eine Ferien, alle Geld an ihrem Geburtstag. Der Fernand Constantin ist 1903 geboren. Du warst nicht frei gewesen am 8. Mai. Er ist in Marseille geboren, er ist der Fernand Del Nora geworden für Music Hall und im Kines natürlich ein ganz grosser Star. Er hat nämlich auch gesungen, gell?
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1: C'est gréverem lore, das kann nur der Fernhotel machen, gell? Er ist schon am 8. Mai geboren, 1903. Alles Gute und nächst, wenn ich euch heute Geburtstag habe. Drei Viertel sieben, ihr Wetter bei euch auf frisch in Villeriverdure bei der Marie-Thérèse. Sie hat 4,3 Grad gemessen. Marguerite von Lingelsen ist traurig. Und der Himmel ist auch traurig, über Strasbourg. Sie schreibt uns Adieu, Finale d'Europe. Aber der Racing hat auch erreicht, Eps, wie man schon lange nicht mehr hat. Sie hat 7 Grad bei sich gemessen. Und ja, ihr könnt das alles posten, ihre Nachrichten auf die sozialen Netzwerke. So wie die Lidis auch gemacht hat, sie ist in Kinsen und sie hat 8 Grad gemessen heute Morgen. Wie wird's da heute sein? Alexa, das Wetter in Basel.
2: In Basel, Schweiz, beträgt die Temperatur momentan 6 Grad Celsius bei Nebel. Heute ist mit überwiegend sonnigem Wetter sowie mit einer Höchsttemperatur von 21 Grad und einer Tiefsttemperatur von 6 Grad zu rechnen.
1: In 3 Minuten, 3 Nachrichten. Rennen, Musée, Wandern. Du hast das Programm. Es ist in 3 Minuten bei Sie, Elsass. Hier ist noch Christine Wamst.

Minzel mit der Christine Wams aufgenommen während unserem Gesangwettbewerb Stimmen. Wir haben natürlich viele Flyer für euch und natürlich müssen wir nicht vergessen, dass wir jeden Tag zwei eine ganze Stunde nur mit unseren Müttersprachen haben. Du singen wir, du haben wir all die Liedl, neue Liedl, egal ob es auf Elsassisch, Schweizerdeutsch, Frankisch oder Badisch ist, da sind alle unsere Künstler willkommen. Alle da haben wir drei Informationen für euch. Drei PLUS-Informationen. Praktisch, lokal, umsonst und sympathisch. Die sind die drei Plus und wir bringen es euch jeden Tag. Falls ihr an dem Sonntag, den 10. Mai in Strasbourg unterwegs sind, müsst ihr zwischen 8 und 1 nur mit erheblichen Verkehrsinschränkungen rechnen. Dann sind die Cours de Strasbourg besonders betroffen, sind das Universitätsviertel und die Grüdenheim, sowie der Start in der Rue de l'Université und das Ziel in der Rue des Grandes Arcs Adelaide, waren zahlreiche Achsen komplett gesperrt, darunter die Quai des Bateliers, der Quai des Pêcheurs, die Fischerstadt, sowie die Boulevard de la Victoire. Die Großinsel können ihr total vergessen. Beim CTS-Netz kommt es zu Unterbrechungen von der Tramlinie C, E und F auf dem Abschnitt zwischen Republik und Observatoire, zwischen die Tramhaltestellen. Bei den Büssen sind die Störungen auch gross, die Hauptlinien L1, L3 und L6 sowie die Linie 10, 15 und 30 waren umgeleitet. Viele Haltestellen waren während der Rennen nicht bedient. Benutzen die CTS-App für Live-Informationen zu bekommen. An dem Sonntag. Wieder Schiedgedanken macht der Sieg von Insel 145. Richtig, und weil dem ist in Deutschland heute alles offen. Es ist drüber gefeiert, gell? Das Museum-Memorial von Walbury, Walbuch, öffnet heute seine Tiere für euch. Es befindet sich im berühmten ehemaligen Seminar. Ein einzigartiger Ort, wie ist die komplizierte Geschichte vom Elsass von 1870 bis 1945 zeigt. Das Museum präsentiert außergewöhnliche Stücke und Neuigkeiten noch dazu, wie die Luft Schrüb von einem preußischen Doppeldecker von 1870. Also hat die Militärluftfahrt angefangen. Andere sagen zu sagen, das Jagdmesser von einem elsässischen Oberjägermeister vom Kaiser Wilhelm II. Eine bewegende Sammlung von Schützengraben, Handwerk aus dem Ersten Weltkrieg und viele andere Überraschungen. Falls ihr heute nicht ankommt, das Museum ist also am Mittwoch und am Sonntag von 14 bis 18 Uhr offen. Der Eintritt ist bei 8 Euro für Erwachsene und 4 Euro für die Jungen, 6 bis 18 Jahre. Viel Spass beim Zürich! Widerst du, wenn wir lieber in die Natur gehen? Also, Wandersocken hochgezogen? Check. Knickers? Check. Wanderschuhe an? Check. Dann an dem Wochenende lade ich die Randonneur die Hartmannswiller Kopf zu einem besonderen Jubiläum in die 50. Edition von ihrer internationalen Paris-Volkswanderung in Wöhne. Das vom FFSB zertifizierte Ereignis bietet drei Strecken mit Start an der Salle des Fêtes an. Das ist Rue de la Fonderie. Familien und Leute mit eingeschränkter Mobilität können auch angepasste 7 Kilometer Rundweih nutzen. Für die Sportlicheren führen die Strecken von 13 und 19 Kilometer bis auf 880 Meter Hege und bieten herrliche Landschaften von der Barrio vom Rabland an. Praktisch können ihr von 7 bis 14 Uhr fortwandern. Für die 19 Kilometer Strecke spätestens um 13 Uhr. Kommen zahlreich nach Wöhne und das 50. Edition bei frischer Pariluft zu feiern. Und wenn ihr wieder ankommt, gibt es natürlich im Saal etwas zu essen. Das kriegen ihr jeden Tag. 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
0: 16 minuten nord de 7 à Gueule-Moré. Und merci Pim Pierre Uten. Achetit Moria Clore, Himmel mit der Porvisivolike. 6,7 Grad, heute Morgen in Trüderschen bei der Stella, 6 Grad, ja, so auch frisch heute Morgen. Und beim Yves von Jungholz, er hat 6,9 Grad, 89% Feuchtigkeit, das steht einmal auf seine Wetterstation. Aber er hat auch eine schöne Sonne auf dem Tal, wie sie schlüpft hier heute Morgen. Und es ist recht so. Alexa, das Wetter in Baden-Baden.
2: In Baden-Baden, Deutschland, beträgt die Temperatur aktuell 7 Grad Celsius bei überwiegend sonnigem Himmel. Der heutige Wetterbericht sagt teilweise sonniges Wetter voraus, mit einer Höchsttemperatur von 21 Grad und einer Tiefsttemperatur von 7 Grad.
0: Nach der Kapitulation vom Dritten Deutschen Reich. In 1945 haben wir Europa aufbauen können. Und du waren wir in 4 Minuten von einer deutsch-französischen Brigade reden und vom NATO.

0: Laura Brannigan, Self-Control und wir reden heute von einer ganz speziellen Armee und von einer neuen Zertifikation, das mit dem Lieutenant Patrick.
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0: Die ganze Woche sind wir mit unserem Rindaler von der Woche, der Lieutenant Patrick von der Deutsch-Französischen Brigade. Sie ist in Mülheim, aber sie sind ein bisschen liberal verteilt. Ein ganz guten Tag, Lieutenant Patrick.
2: Guten Tag, guten Tag.
0: Also, was sind denn Ihre Projekte in der Deutsch-Französischen Brigade? Wie entwickelt sich der Alltag für die nächsten Monate oder Jahre?
2: Also, unser Alltag wird jetzt in den nächsten Monaten von mehreren Übungen geprägt. Ich kann leider nicht so in Detail kommen, aber wir werden sehr, sehr beschäftigt sein mit auch unserer Affiliierung zum Multinational Corps Nord-East. Das ist eine NATO.

0: sehr, sehr wichtig ist. Und wir haben gesehen, dass für die NATO-Ebene auch sehr wichtig ist.
1: Dann müssen wir natürlich gratulieren für die gute Arbeit. Und suchen Sie noch Soldaten für diese Brigade oder sind Sie jetzt alle schon da und operationell?
0: Also wir sind operationell, wir sind bereit, aber wir sagen nie Nein zu jungen Leuten, die zu uns kommen möchten, ob im Brigadestab oder in unseren französischen Einheiten oder in den deutschen Einheiten, aber das lasse ich zu meinen deutschen Kameraden.
1: Okay, haben Sie eine Homepage?
0: Ja, wir sind sehr aktiv auf die Social Media, obwohl Facebook oder Instagram. Man kann uns einfach finden mit die französischen Namen von der Brigade, also @Brigade Franco-Allemande und unser Profil ist unser Brigadenwappen.
1: Perfekt, also da machen wir alles drauf, natürlich auf unserer Homepage ici.fr Elsass. Ich möchte mich recht herzlich bedanken, Lieutenant Patrick, dass Sie einverstanden sind gewesen, bei uns zu sein diese ganze Woche und ich wünsche Ihnen alles Gute für die Zukunft.
0: Dankeschön, danke sehr, ich wünsche Ihnen auch alles Gute und bis bald.
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Julian Dreim, es ist seine Schwester Marie, wie heute Geburtstag hat. Und wir gratulieren, wenn ihr an einem 8. Mai geboren sind. So wie der Alex Van Halen, euch wieder Geschwister, aber Bräder, wie miteinander gespielt. Und der Alex Van Halen, der Trommler vom Grupp Van Halen, wurde heute 73.

0: Gardez ce petit jump. Le groupe Van Halen und Brüder Van Halen, der Alex, hat jetzt Geburtstag. Er wird 73 Jahre immer jung, wenn man so rockerisch.
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0: Es ist halb acht.
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3: Mit mir Silas Schwab, guten Morgen. Der SC Freiburg gewinnt das Europa League Halbfinale. Erstmals in der Vereinsgeschichte steht jetzt ein europäisches Finale für den SC an. Das Wetter teils Nebel, sonst Sonne und Wolken bei bis zu 22 Grad.
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3: Entschuldigung, das kommt noch nicht. Freiburg steht im Europa-League-Finale. Gestern Abend gewann das Team in Freiburg das Halbfinal-Rückspiel gegen Sporting Praga mit 3:1. Detlef Lindner fasst das Spiel zusammen.
4: Es begann alles aus Freiburger Sicht sehr gut. Rote Karte Dorcheles, der schnelle Stürmer von Praga. Kübler dann nach knapp 20 Minuten mit diesem 1:0 die Führung für den SC Freiburg. Praga aber immer wieder im Umschaltspiel gefährlich, wenn Freiburg nicht aufpasste. Mansambi mit einem wunderbaren Distanzschuss legte zum 2:0 noch vor der Pause nach. Und das 3:0, der ganz starke Lukas Kübler per Kopf. Da schien schon alles durch zu sein. Und dann Pau Victor mit dem Ehrentreffer zum 3:1. Aber das Finale am 20. Mai in Istanbul war dem SC Freiburg nicht mehr zu nehmen.
3: Gefeiert wurde nicht nur im Stadion, sondern auch in der Freiburger Innenstadt. Dort waren die Kneipen voll mit Fans, die das Spiel gemeinsam geschaut haben. Nach dem Abpfiff herrschte auch dort große Freude.
5: Fantastisch. Es wird überlegt, nach Istanbul zu fahren. Hätten wir nicht damit gerechnet, dass diese Kleinstadt das erleben darf, dass wir das erste Mal so weit kommen.
6: Ich freue mich auf jeden Fall mega. Also ich habe gar nicht damit gerechnet. Aber deswegen freue ich mich natürlich mega, dass es jetzt funktioniert hat. Und wir drücken natürlich alle die Daumen und hoffen, dass es was wird.
7: Geil. 10 von 10. Ich glaube, das ist historisch. Also generell schon das Halbfinale und jetzt das Finale. Mega.
3: Im Stadion stürmten Fans nach Abpfiff den Rasen und feierten gemeinsam mit der Mannschaft. Abwehrchef Matthias Ginter, nach dem Spiel glücklich, aber K.O., schaute schon nach vorne aufs Finale.
8: Wir haben es alle zusammen geschafft. Jetzt freuen wir uns natürlich, sind überglücklich und müssen jetzt natürlich auch den letzten Schritt irgendwie gehen. Wir haben grundsätzlich eine sehr, sehr gute Saison gespielt in der Euroleague, gerade hier zu Hause. Und vertrauen da natürlich auch drauf, dass das im Finale, wenn die Fans Hälfte-Hälfte sind, dass wir da auch wieder ein Heimspiel draus machen können. Und dann, auch wenn wir wahrscheinlich nicht Favorit sind oder Außenseiter sind, dass wir da trotzdem natürlich das Spiel gewinnen wollen.
3: Das Finale findet am 20. Mai in Istanbul statt. Vereinsmitglieder können sich seit gestern Abend für den Ticketverkauf registrieren.
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0: Jetzt das Wetter. Er hat mir Angst gemacht, hat der Karl da. Ich hab gemeint, ich muss jetzt, es ist jetzt zusammengebrochen. Nein. Er hat sich darum wehrt, geht. In Moll seit morgen bei der Denise 8 Grad. Schöner der Wünsch zu uns bei der Marie-Jeanne von Wasle 7 Grad mit Sonne. Raya im Mai gibt Brot und Hei, schreibt zu uns. Ja, hoffentlich gibt's Brot und Hei. Und wir haben noch den Kurt vom Frankenland, wie uns geschrieben hat. Bedeckter Himmel bei 8 Grad, Levi Gries, und er hat uns ein Foto geschickt. Es ist schädlich aus Château Ponsac, so Zürich gewesen, im Frankenland. Also, ja, es gibt immer noch Korrespondenten. Gut, schöner Tag, Kurt. Ich weiss, wie ich ist es gefährdet heute. Viel Sonne, ein paar wolkige Gemäter im Gebirge, Ostwind für heute Nacht, Sternenhall und zwischen 6 bis 9 Grad für morgen Samstag. Wieder ein sonniger Tag im Rindal, Nordostwind, wärmste Temperaturen zwischen 21 bis 24 Grad, 16 Grad am grossen Belchen. Für am Sonntag zuerst hell am Sonnenaufgang und dann kommen die Wolken sogar Gewitter gegen oben. Nordostwind immer noch mit 21 bis 24 Grad. Die wärmste Temperaturen für heute, wir wären in Zavere, Hövenau und Baden-Baden 19 Grad messen. In Rosen, Strasbourg und Offenburg 20, Lorch, Schlettstadt und Kolm 21, Freiburg im Breisgau, Melusa und Basel 21 Grad. 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Der Google weiß Bescheid. Ja, das scheint, mir hat die Gewohnheit genommen, immer im Google so früh. Aber jetzt mit einer ganzen KI. Künstliche Intelligenz, IA, AI, alles, was er will. Da freuen wir mich dann. Aber. Der Philipp Sandmann hat eine Meinung darüber in ein paar Minuten.

0: Der Gruppe Visage. Ja, auch siehst du, Fade to Grey. Wir gehen ins Grüne. Was ist nicht richtig, morgen grün gewesen? Nein, morgen. Es ist auch nett. Wir haben Sonne und wir erwarten eine Sonne für heute. Das haben wir natürlich bei uns. Bis in Elsass. Guten Morgen. In der nächsten halben Stunde werden wir von Strassensicherheit reden. Ah ja, das ist euch etwas Wichtiges, aber es ist nicht immer der Fall gewesen. Das waren wir hier mit dem Stefan Bern. Jeden Tag von dieser Woche ist der Philipp Sandmann bei uns am Radio. Ja, ich weiss, er ist ja am Easy Tele am Sonntag, er sah als, Moderator vom Elsass Express. Und wir sind voll dabei mit dem, dass wir seine Meinung hören. Über Google, über die Suchmaschine, Philipp.
1: Salut, bisous, la compagnie. Geht's da auf Easy Elsass? Super, prima. Also, Pierre, kennen wir den Google Heim? Oder Google Home?
0: Ja, also natürlich.
1: Ich bin nämlich am Fest gewesen, wo wir zehnt um diesen da rumgestanden sind. Ja, es ist eine Sorte Bix da. Wir haben die Bix mittels in der Salon gestellt und haben mit lüderfreuen Stierisch gebobbelt. Hey, wegen dem haben wir da überall künstliche Intelligenz, in das Smartphone, in der Auto und jetzt sogar in der Kaffeemaschine. Das macht dumm gehen bleiben. So, wenn ihr ein Beispiel, Pierre?
0: Ja, jo.
1: Okay, Google. Wer ist der Jon Snow? Der Jon Snow, Hauptfigur von Game of Thrones, von seinem richtigen Namen Aegon Targaryen, ist der Sohn von... Nein. Ich hab's nicht von dem. Nein, ich hab's vom anderen Jon Snow, der englische Doktor vom 19. Jahrhundert. Einer von den Weiberreiter in der Anästhesie und in der öffentlichen Gesundheit. Seht ihr jetzt, Pierre, das Problem?
0: Ja.
1: Die Google-Bix macht's wie mehr, wenn man etwas im Internet hört. Fast niemand geht bis auf die zweite Seite der Resultate. Und sogar ein Drittel von uns klickt bloß auf den ersten Link. Selber mit dem IA. Ja, hitze das. Dröhnt man im Google oder im IA mehr wie im Perfuras. Das ist schlimm. Ein bisschen problematischer ist es aber, wenn es einen Einfluss auf die Wahlabsichten hat. In den meisten demokratischen Ländern spielen sich die Wahlen bloß um ein paar Prozent, wie 22 in Frankreich, am zweiten Wahlgang. Mehrere Umfragen bei unentschlossenen Wählern beweisen es. Hitze das ist es gerade so wichtig für die Kandidaten, als erstes Resultat auf dem Google rauszukommen, wie ein Meetingsaal zu füllen. Und wie kommt man denn als erstes Resultat raus? Mehr Lust von sich reden, ja. Im Göden. Oder im Schlechten. Die Google ist aber nicht dran schuld, natürlich, wenn wir nicht wieder schlöhen wie die ersten Resultate und wenn genau die Resultate die Welt beeinflussen. Google ist aber dran schuld, wenn sie selber die Wirklichkeit verfälschen tun. Wir sind noch zum Beispiel, wo West-Sahara liegt, Pierre.
0: Ja, im Westen.
1: Wenn ihr die Antwort in Marokko auf dem Google Maps hören, existiert es gar nicht.
0: Aber?
1: Wenn ihr es bei uns in Frankreich sehe, gibt es, ja, es ist eine separatistische Region im Süden von Marokko. Aber für den Mohammed VI. Nicht zu beleidigen, hat sich Google entschlossen, die Grenzen der Vereinten Nationen nicht zu folgen. Ja. In der Krimee ist selber, wie in Russland, drittisch gewesen, Google zu verbieten, haben die grossen Demokraten aus der Silicon Valley angefangen, Krimi in Russland zu situieren, statt in Ukraine. Ob wir können es aber verstehen. Es wäre doch finanziell schade für Google, wenn Google seine Zusammenarbeit mit einem so grossen Land unterbrechen würde wie Russland. Nummer eins ist sicher. Das passt wie ein Fisch auf einem Google.
0: Der Philipp Sandmann. Boah, verschiedene Karten, das jetzt haben wir gar nicht in der Geschichte. Gell? Ah ja, in diesem Land haben wir das, aber sie sind nicht einverstanden. Noch haben die andere Karte als wir. Eben hier, wir haben nur eine Karte bei uns. Sie heisst Easy Elsass. Und du drauf findet ihr den Philipp jeden Tag im Podcast noch einmal zu hören. Und ihr könnt sogar die App Easy herunterladen. Da sind wir sicher, dass unsere Reporter gut ihre Arbeit machen. Also, bis nächste Woche, Philipp, und mach's gut. Wir haben den Schlüssel. Oh je, ich habe mich trompiert. Nächste Woche kommt doch nicht der Philipp. Es ist ja auch nicht immer, wie wieder das Witz erzählt nächste Woche. Und gleich sind wir mit dem Pierre Sonntag den Schlüssel für die Autobahn. Ganz schön am Morgen beieinander. Ich hoffe, ich bin ICI Elsass. Wir sind der 8. Mai.
2: 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Gericht für Fucht.

Der Pierre Sonntag, der Schlüssel für die Autobahn. Die Autobahn sind frei, ja, im Elsass. Das ist eine Ferie. Die Kiste in Rungen, ihr wäre viel steuer an der Grenze. Haben für ein Deutschen, mit denen alle Elsasser wie in Deutschland fahren wollen, für Kommissionen zu machen. Das ist klar. Nach dem Gruppe Indochine mit deren Eischkeit, Le Chant des Signes, der Gesang vom Schwan, wären wir das Wetter vom DRD auf dem ersten Rintal Radiosender. Sehr willkommen, wenn ihr uns gerade entdeckt. Ich bin der Pierre und wir sind bis am 6 am Hofestuhl.

0: 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C'est Pissort, alles gehört zum Frühstück. C'est nur ein bisschen frisch, du Hüsse. Mich auf die soziale Netzwerke Pascal, wie uns geschrieben hat. In Rexa hat es 7 Grad in den Morgen gemessen. Der Himmel ist blau, schon ein bisschen Sonne. Schönes Wochenende in Ali bei der Fabienne in Wasle. 7 Grad in den Morgen und sie wartet auf die schöne Sonne den ganzen Tag. Und auf die 19 Grad heute. Und beim Alain in Brunst, auch frisch, 6 Grad und schön. Schöner Friede und ein schönes Wochenende. Alexa, das Wetter in Offenburg.
1: In Offenburg, Deutschland, beträgt die Temperatur 8 Grad Celsius bei überwiegend bewölktem Himmel. Heute höchstwahrscheinlich überwiegend sonniges Wetter mit einer Höchsttemperatur von 21 Grad und einer Tiefsttemperatur von 7 Grad. Außerdem besteht eine Warnung vor Nebel bis Freitag, 8. Mai um 9 Uhr vormittags.
0: Voilà, jetzt wissen wir alles. In ein paar Minuten sind wir wieder mit dem Stefan Bern.
2: Tschüss.

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1: Mon roteuil, schlug vor breit et tout. Ja, nahm noch so et tout. Fahre vorsichtig, ich war heute allweil nicht allein sehen auf die kleine Stresle, sur Olli, ein bisschen liebste Wandern, Festel. Und der Stefan Bern wird uns von Sicherheit auf der Straße reden in ein paar Minuten. Noch kommen die Nachrichten von der Orte und die Reaktionen von den Supporter vom Racing, das ist alle da bei uns, aber heute speziell. Dann gestorben, hat der Racing leider verloren im Europapokal, wie sie gespielt haben gegen den Rayo Vallecano. Wir haben doch schöne Musik für euch. Und eine Neuigkeit auf Deutsch, das ist der Gruppe Yolku Beats. Guten Morgen, guten Tag und das wünschen wir euch alle da an.

0: Und das wünschen wir euch natürlich auch. Guten Morgen, guten Tag und ein schönes Wochenende der Gruppe Jolko Beats.
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0: In einer Minute, der Stefan Berner wird zuerst der Geburtstagskind, der Spanioler Enrique Iglesias, ja, der Sohn von Julio, wird heute 51. Er hat vier Kinder mit der Anna Kurnikova, das habe ich nicht gewusst.

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0: Und am Radio doppelt so viel, dann wir haben immer eine Stunde teurer und nicht mehr. Ja. Und dann müssen wir auch noch ran, alles für ein bisschen schneller zu poppeln und andere Sachen zu serven, dass wir miteinander sind. Auch die richtige Uhrzeit, dass noch Restaurant die richtige Zeit gehen. Also, der Heinz-Rudolf Kunze finden Sie Mabel und der Neuerwetter vom Dörn.

0: Franz Rudolf Kunz hört sie immer noch die Mabel Avers. Ja, zum guten Glück der Hund gefunden, wie sie hat sie Thailand gefunden, gesucht haben. Der Rogue, er hat alles an dieser Kammstrasse, der Oweide von Gesen, rumgeschnüffelt und gedacht, oh, jetzt gehen wir wieder rein, wir sind doch zart gefolgt. Ah, das ist eine schöne, yes, hat er eine schöne Rundgang gemacht, eine schöne Geschichte, wie wir nur bei Easy Elsass erwähnen und entdecken. Ihr Wetter von der 17 Minuten nach der 8. Iplops bei der Francine, Wolligen und Nebel, 8,2 Grad. Wir hoffen heute auf ein blöder Himmel, die Mitte schreibt zu uns. Ja, wir auch. Die Wilde Rose am Ammersee hat 6 Grad in die Morgen gemessen. Es ist bedeckt mit kleinen Aufheiterungen zu uns. Ja, wünscht uns alle einen schönen Tag und ein schönes Wochenende. Mir hat Christine auch noch in Weststufe wie 8 Grad gemessen hat. Und für heute, wie wuchs das sind? Alexa, das Wetter in Colmar.
1: In Colmar, Frankreich, beträgt die Temperatur momentan 10 Grad Celsius bei klarem Himmel und Sonne. Heute ist mit überwiegend sonnigem Wetter sowie mit einer Höchsttemperatur von 22 Grad und einer Tiefsttemperatur von 7 Grad zu rechnen.
0: In ein paar Minuten der 8. Mai und Elsass, touristische Geschichte und die Eier von der Anais Nagel.

0: Heute werfen wir einen anderen Blick über unsere Geschichte mit der Anaïs Nagel. Ganz schön nach der Anaïs.
1: Guten Morgen, Pierre. Guten Morgen an alle.
0: Und wir reden heute vom 8. Mai im Elsass und mit den Elsasser.
1: Habt ihr gewusst, dass wir im Elsass nur in seltenen Dörfern den 8. Mai feiert? Der 8. Mai ist aber ein wichtiger Tag. Man erinnert sich, dass am 8. Mai 1945 der Zweite Weltkrieg endlich ein Ende in Europa gefunden hat. Der Hitlerische Reich hat am 7. Mai 1945 kapituliert und den Tag danach haben die Zeitungen San vom Krieg angemeldet. In Strasbourg, wie nur ein paar Monate davor befreit ist worden, haben die Glocken gelitten und Strasbourger haben in der Strasse die frankische Fahne rausgehängt. Aber hinter der Freude verstiegelt ein Mensch ihr Leid oder die Hoffnung, dass die, wie in der Krieg eingezogen sind, wurden, heimkommen. Im Rest vom Elsass ist selber gewesen. Und viel noch mehr, da wie der Krieg bis im März 1945 gedauert hat. Im Norden vom Elsass haben die Leute sich noch der ersten Befreiung gefreut. Sie haben nicht gewusst, dass die Deutschen wieder zurückkommen und dass der Krieg noch mehr Schaden macht. Wegen dem sind die Elsasser vorsichtig gewesen. Sie haben nicht nur einmal wollen enttäuscht sein. In Kolmar, Milhuse, Havena haben Glocken angelitten. Die Leute haben vorne rausgehängt. Umzig sind improvisiert worden und Marseillaise gesungen worden. In vielen Dörfern sind kirchliche und andachtliche Zeremonien organisiert worden. Viele Elsasser wollen den Schmerz und Angst hinter sich lassen und sagen oder danken, reden wir nicht mehr davon.
0: Ja, das hat der Germain Miller natürlich in dem Stickel geschrieben, reden wir nicht mehr davon, aber wir können es noch einmal hören mit euch im Podcast Anaïs. Und natürlich jede zweite Woche sind ich da. Und heute sind wir euch offen in Walpuri. Anaïs ist daran beteiligt im Musée Mémorial von Walpuri. Heute ist es offen, exklusiv. Ihr könnt dort noch gehen und ihr wäre alle wei. Anaïs Nagel, der traf. Also bis in zwei Wochen.
1: Bis in zwei Wochen.
0: 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Und wir haben noch ein bisschen ein Lied für euch. Fine Young Cannibals, She Drives Me Crazy, die macht mich verrückt. Und es ist vor der Nachricht von der halben Nina auf Deutsch in dreieinhalb Minuten.

0: She drives me crazy. Sie macht mich verrückt. Der Group Fine Young Cannibals. Ja, Kannibale, Ross, richtig gehört. Ja, Menschenfresser. Auf Herren, wenn er noch Hunger kann, gucken wir nicht so an, nehmen noch ein Stück Brot, machen ist noch eine Flade. Wir weiss ja nicht, gell. Aber wir haben natürlich hier im Elsass Spezialitäten zu messen. Vielleicht haben wir etwas vorgesehen, ein Keulopf oder ein Zopf für am Morgen. Es ist gleich 8:30.
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0: Genau, kommen Sie unter noch Ihr Wetter.
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3: Mit mir Silas Schwab. Guten Morgen. Der SC Freiburg zieht in das Europa-League-Finale ein. In Offenburg wird ein neues Werk der Firma Tesa gebaut und das Wetter Sonne und Wolken bei bis zu 22 Grad. Die Stimmung gestern Abend im Stadion, denn der SC Freiburg steht im Finale der Europa League. Durch den 3:1-Sieg gegen Sporting Braga gelingt der größte Erfolg der Vereinsgeschichte. Im Finale geht es am 20. Mai gegen Aston Villa. Nach Abpfiff waren gestern hunderte Fans auf den Platz gestürmt, um mit den Spielern zu feiern. Dazu Freiburgs Doppeltorschütze Lukas Kübler.
4: Wir haben uns noch nicht beschäftigt, aber Aston Villa, brutale Mannschaft und war zu viel. Ich habe auf der Bank gechillt. Es war mir ein bisschen zu viel Menschen. Deswegen war schön mit den Fans. Also die waren auch heute unglaublich. Also es war so laut die ganze Zeit und haben uns echt krass gepusht und groß Lob auch an sie.
3: Zwischen Oberkirch und Lautenbach im Ortenaukreis ist ein Traktor mit einem Zug zusammengestoßen. Laut Polizei passierte der Unfall gestern Abend an einem Bahnübergang ohne Schranke. Demnach übersah der Traktor beim Überqueren der Gleise den herannahenden Zug. Verletzt wurde niemand, die Bahnstrecke war zeitweise gesperrt. Das Tesa-Werk in Offenburg wird größer. Das Unternehmen investiert einen zweistelligen Millionenbetrag in ein neues Werk. Ulf Seefeld berichtet.
5: Auf dem Tesa-Gelände wird eine weitere Halle gebaut. Ab Mitte des kommenden Jahres sollen hier mit einer neuen Beschichtungsanlage Klebebänder produziert werden. Es entstehen neue Arbeitsplätze. Die zusätzliche Halle war nötig geworden, weil das Werk an seine Grenzen stößt. Tesa gibt es in Offenburg seit 65 Jahren. Im Juli 1961 wurden die ersten Rollen Tesa-Film produziert. Damals gab es 57 Beschäftigte, heute sind es 550. In Offenburg werden jährlich Klebebänder in einer Größenordnung von 2800 Fußballfeldern hergestellt, die meisten für die Automobilindustrie.
3: Ein unbekannter Täter hat offenbar am Mittwochabend einen Passanten am Stühlinger Kirchplatz in Freiburg angegriffen und verletzt. Anschließend raubte eine Gruppe Männer ihm das Handy, welches er allerdings später zurückbekam, so die Polizei. Eine Fahndung blieb bislang ohne Ergebnis.
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0: Der Wetter vom Tag reagiert auf die sozialen Netzwerke, so wie alle da. Und ob es eine Ferien da ist, gell, kein Problem. Ihr seht da, wir seht da. Also, da geht's ja, da sind wir ja alle da, gell, miteinander. Beim Eddie in Ingwiller trotz, dass die Sonne schon scheint und wunderbarer halbblauer Himmel, ist es ja nur 6 Grad, gell, boah. Sie haben eine Liftele wie bloß von Osten, so wie es normal ist. Der Eddie schreibt uns von dort. In Hähne bei der Laetitia 8 Grad und bewilligt und bei der Denise in Redisse Sonne und nur 8 Grad. Viel Sonne für heute ist gemeldet von Météo France. Ein paar wolige Meter im Gebirge und mit Ostwind dazu für heute Nacht. Sternenhall und zwischen 6 bis 9 Grad. Für morgen Samstag wieder ein sonniger Tag, Nordostwind. Die wärmsten Temperaturen sind zwischen 21 bis 24 Grad, 16 Grad am Odilia-Barri. Für am Sonntag zuerst hell am Sonnenaufgang und dann kommen wollige, sogar Gewitter gehen aufwärts. Nordostwind mit 21 bis 24 Grad. Die wärmste Temperatur für heute, da wären wir bei Zavere, Höwe, Neu-Karlsruhe 19 Grad messen, in Molsen, Strasbourg und Offenburg 20, bei Laach, Schlettstadt und Kolmar 21 und in Freiburg im Breisgau, Melusa und Basel bis 21 Grad.
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0: Gnevli gern. Ja, Gnevli, ja doch, das ist schon gut, gell. Aber nachher schmeckt's nicht nur im Müll, aber euch an den Finger. Mama hat immer eine gute Rutsche, hat immer eine gute Rutschlöferei und das werden wir erwähnen in 4,5 Minuten.

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2: Hat noch ein Problem gehabt? Was soll man sonst? Mama macht immer einen guten Rotschlauf für euch. Alle da kommt sie und hilft so gern die Leute. Die Zeit der Sommersalatle ist wieder da. Und im Elsass haben wir es gern, wenn wir viel Zwiebeln und Knäflin in morgen. Aber wir schätzen die hartgnäckige Erinnerung viel weniger wie die Zutaten, vor allem die Knäflin, auf unsere Finger hinterlust. Wir können sie noch so viel mit Seife schrubben. Der knäflige Geruch scheint für die nächste 48 Stunden fast wie ingebrannt zu sein. Zum Glück vollbringt meine Mama Magie oder ringer Chemie dank einem einfachen Objekt von der Küche. Edelstahl. Nachdem ihre Rezept fertig haben, öffnen ihr den Kaltwasserhahn und halten ihre Hand drunter. Verwenden auf kein Fall warmes Wasser. Die Hitze verzehrt oft die Tiefe und macht sie tiefer in die Haut eindringen. Greifen nur einen Gegenstand aus Edelstahl, es kann ein großer Löffel sein, der Regen von einem Messer oder einer Gabel, stopfen ist nicht, gell? Reiben ihre Hand unter dem Kaltwasser kräftig gegen Metall, so als ob ich es in Seife täte. Ja, es ist ein bisschen komisch mit Metall, aber hopp. Und konzentriere ich dabei besonders auf die Fingerspitze. Du bleibst hängen und der Geruch wird verschwinden. Warum funktioniert es dann? Beim Schneiden von Knäveli setzen sich Schwefelmoleküle frei, wie an ihre Haut dran hängen. Edelstahl besitzt die Eigenschaft, die Moleküle anzuziehen. Genauer gesagt ist die Schicht aus Chromoxid CR2O3, wenn ich Unterricht von Chemie wähle, aber das brauchen wir eigentlich nicht, das ist Chromoxid. Und du sitzt es auf ihrem Edelstahlbesteck, wie die Arbeit erledigt. Durch das Reiben von der Hand verlässt der Schwefel ihre Poren, um sich am Stahl festzusetzen. Das kalte Wasser hilft dabei euch, die Rückstände abzuspülen, ohne ihre Poren zu vergrößern. Es ist umsonst, ja, das haben wir alle daheim. Sofort wirksam und sehr effizient. Von jetzt ab können ich schön kochen, ohne dass ihre Hand in den nächsten 3 Tagen ich aufs Menü verrate. Also merci, Mama. Und für andere sehr praktische Rotschläge, das ist alle da, an dieser Zeit, bei ICI Elsass bei uns wären ich geholfen.

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0: mit dem Roland Kaiser bei «Ici Elsass». Jede Freitag haben wir im Voraus den Gast von der Sendung «Gesundheim» bei «Ici Télé» und wir empfangen den Bernard Balva. Ganz schön nach der Bernard.
1: Alles, salut zusammen.
0: Ich bin Dirigent vom Orchester Perl seit 1973. Ja. Aber ich habe schon seit 1964 drin gespielt. Was für ein Instrument?
1: Ja, vorher, wie noch ein kleiner Böe bin gesehen. Meiner Papa hat einen Kumpel von dem Orchester. Das ist gegründet worden 1950.
0: Ja.
1: Und da habe ich als mit gehen und habe ein bisschen gelehrt. Und nach der Militärzeit habe ich anders gespielt, aber in Not bin ich in das Orchester Perl hingekommen. Denn der Chef hat bei mir geschafft auf der Krankenkasse und haben sie Trompeter gesucht. Da bin ich halt da angegangen und hoppla, da bin ich da drinnen. Nicht?
0: Hat sich immer interessiert, schon als Kind, der Trompet?
1: Ja, das ist eine Geschichte, wenn er will, dann ist er eine Geschichte erzählen. Mein Papa ist auch Musiker gesehen, hat.
0: Ja.
1: Und wie so 8-9 Jahren hat er gern gehabt, das ist Musikspiel. Aber ich bin nicht so arisch, es hat mich nicht interessiert und alles. Und selbemal, ich weiß nicht, die Älteren, die wissen das, der Tarzan ist selbemal Pas de la Jungle gesehen, da.
0: Ja.
1: Alle haben die Dinger gelesen und ich habe das auch gelesen. Aber mein Papa hat das nicht wollen und ich habe das im Versteckelten gelesen. Und noch, wie der Holz gesagt hat, weil der Musik am schönen Tag hat er mal zu mir gesagt: Hier, wenn du Musik lehrst, kauf ich dir sogar den Tarzan, darf ich lesen. Und von dort ab, effektiv, habe ich in der Obersauer Musik, Harmonie Cecilia von der Obersauer 1880, Solfège gelesen und Zellemolz. Hast du nicht gleich ein Instrument gerät? 2 Jahre lang hast du es Solfège machen müssen.
0: Ja.
1: Und am Ende von diesen 2 Jahren hast du ein Instrument können kriegen. Mhm. Und noch wie die Instrumente, und ich hätte gerne Klarinett gehabt.
0: Ah, aber
1: und
0: trotzdem.
1: Und noch wie das Instrument für da sind wir, habe ich ein Trompete gedreht, ein altes Modell mit Pavillon, ein deutsches Modell mit Pavillon, mit Biele drin und alles zusammen.
0: Jeppe.
1: Ja, noch habe ich dieses Instrument mit haben genommen, habe es Zeit geleitet, warum ich bin enttäuscht gewesen und alles. Und hab's nicht angerührt, nicht? Mit der Zeit habe ich alles noch hochgenommen, nicht? Und meine Kollegen, die haben alle schon ein bisschen kennen, so kleine Lädel spielen auf ihre Instrumente und ich hab's alles noch nicht gehabt. Und mein Papa hat auch Bügel gespielt.
0: Oh.
1: Und dann hat er halt so schöne Lädel gespielt. Und dann habe ich gedacht, halt, du, das ist gar nicht übel. Und dann habe ich die Trompete angefangen zu lernen und hab's gelernt. Wo andere da habe ich aber Akkordeon gelernt.
0: Eben, ja, nett schon.
1: Basgei. Schlagzeug.
0: Eben.
1: Und Gitarre
0: aber eben. Ja, Sarah, La Musique, c'est toute ma vie geschrieben. Da habe ich viele Anekdoten in dem Buch und da reden wir heute von mit dem Christian Hahn. Ich glaube, ihr habt sogar eine Anekdote mit der Dalida.
1: Ah, ja, so. Das ist etwas Wunderbares, das habe ich noch nie vergessen. Das ist immer eine Landperson, wo die Dalida ist, gesehen, da. Also, es treffen nicht so viele Leute an.
0: Yeah.
1: Überhaupt, was renommiert ist, gesehen, aber simple wie alles zusammen als wunderbare Personalität. Mm. Ja, das ist in Alge gesehen, am Konzert da. Bin ich Dingsen da, von Erich Sécurité, wie sie noch?
0: Ja, ja.
1: Und wie das Konzert fertig ist gesehen, hat sie mich aufs Zehn gerufen. Und dann bin ich halt aufgegangen. Und dann hat sie mich mal akklamieren, ja, und lieb mal klatschen. Und dann hat sie vous savez, on est de service, on n'a pas... Vous appelez vos collègues. Dann sind wir halt aufgegangen auf die Sende. Und dann sind wir da gestanden, da ist das bei uns durch. Da, und hat geklatscht, da, das Lied klatschen, haben alle geklatscht. Da. Und wie sie noch fertig ist gesehen, ist jetzt immer gekommen, elle m'a fait la bise.
0: Oh, ein Schmutz von der Dalida. Das und noch viel mehr waren ihr am Sonntag bei ICI Télé auf Elsass. Ich mit dem Christian Hahn sah in der Sendung Gesundheim. Wir waren vor dem Télé sitzen für den Bernard Balva zu sein. Wir wünschen euch ein schönes Wochenende und ein ganz gewitzerter Bernard. Bis bald.
1: Alles Gute haben wir als vorne gesagt. Alles Gute von vorne rein.
0: Richtig so. Und alles Gute wünschen wir euch, denn wir haben eine Verlosung die Woche. Geht für alle, die mitgespielt haben, haben eine Chance, ein Gütschen von 50 Euro zu gewinnen. Und der Computer hat der Francis von Drösem geholt. Ein ganz schöner der Francis. Hallo, hallo. Hören wir uns? Ah, ich glaube. Ah, doch, jetzt haben wir ihn. Der Francis, ja. Ganz schön, wie geht's?
2: Ja, ça va, Pierre, ça va, merci.
0: Ich habe die Freude, zu sagen, dass ich diesen Gütschen von 50 Euro, wie gilt ist, bei 300 Grossgeschäften, da habe ich das gewonnen. Wir gratulieren, Francis.
2: Ja, das ist wunderbar, super, super.
0: Ich glaube, ich habe mir gesagt, ich fische gern, gell?
2: Ja, voilà.
0: Es gibt alle Jebs für Material.
2: Ja, ich hab schon ein bisschen geläutet so.
0: Was ist zu wechseln? Faden, Angeln?
2: Ja, so Zapfen noch, weißt du, da ist viel ab da in der Röse.
0: Es gibt viel ab, da auch. Also, das ist schon einmal eine gute Nachricht. Was gibt es an dem 8. Mai? Gehen wir ein bisschen aus oder bleiben wir daheim?
2: Flammenküren auf der Terrasse.
0: Oh, ja, haben wir einen Ofen daheim?
2: Ja, ja, immer
0: offen. Das ist bloß. Voilà.
2: Familie und Blumenküren. Voilà. Ah.
0: Und welche haben ihr am liebsten? Gratinierte mit Münster oder der Glasiger?
2: Ha, mit Münster.
0: Ah. ich hab's als gern, aber ich kann nicht so viel essen. Ich habe als den Glasiger lieber, da kann ich mehr essen.
2: Der Münster ist der letzte normal als.
0: Ah ja, es ist wahr, es ist fürs Ende.
2: Wenn man satt ist.
0: Ja, genau. Francis.
2: Nein, aber schon ist der Rest, Gratiné, Champignon, voilà, so. Der Klassiker ist der Beste, ja. Also. Das stimmt.
0: Herr Francis, wir wünschen euch einen wunderbaren Tag mit der ganzen Familie und dass ihr die Flammenküren gut genießen könnt. Wir wünschen euch ein schönes Wochenende. Es wird sonnig sein, also profitieren einfach Fische dann noch. Gell?
2: Voilà, sowieso heute nicht, normalerweise, ja.
0: Also wird es gut sein. Wir wünschen euch alles Gute. Und Nadja, wird euch sagen, wie das läuft am Telefon, vielleicht die Gutschein, wie wir in den nächsten Wochen schicken werden.
2: Super schön nach der
0: Mira, ich mach es gut.
2: Mach es gut, merci.
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4: Vincent kriegt kein Hoch, wenn er an Mädchen denkt. Er hat es oft versucht und sich echt angestrengt.

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1: Jeden Freitag haben wir im Voraus den Gast von der Sendung Gesundheim bei ICI Télé und wir empfangen den Bernard Balva. Ganz schön nach dir, Bernard.
2: Alles, salut zusammen.
1: Ihr seid Dirigent vom Orchester Perl seit 1973. Ja. Aber ich habe schon seit 1964 drin gespielt. Was für ein Instrument?
2: Ja, vorher, wie noch ein kleiner Bö bin gesehen. Mein Papa hat einen Kumpel von dem Orchester. Das ist gegründet worden 1950.
1: Ja.
2: Und da habe ich als mitdürfen gehen und habe ein bisschen gelehrt. Und nach der Militärzeit habe ich anders gespielt, aber in Not bin ich in das Orchester Perl hingekommen. Denn der Chef hat bei mir geschafft auf der Krankenkasse und hat sie darum beide gesucht. Da bin ich halt da angegangen und hoppla, da bin ich da drinnen. Nicht?
1: Jetzt ist immer interessiert, schon als Kind, der Trompet.
2: Ja, das ist Geschichte, wenn er will, dann ist er gleich erzählen. Mein Papa ist auch Musiker gewesen, nicht?
1: Ja.
2: Und wie so 8-9 Jahren hat er gern gehabt, das ist Musikspiel. Aber ich bin nicht so arisch, es hat mich nicht interessiert und alles. Und selbemal, ich weiß nicht, die Älteren, die wissen das, der Tarzan ist selbemal Fado la Jungle gesehen, da.
1: Ja.
2: Alle haben die Dinger gelesen und ich habe das auch gelesen. Aber mein Papa hat das nicht wollen und ich habe das im Versteckelten gelesen. Und auch, wie der Holz gesagt hat, weil der Musik am schönen Tag hat er mal zu mir gesagt: Hier, wenn du Musik lehrst, kauf ich dir sogar den Tarzan, darf ich lesen. Und von dort ab, effektiv, habe ich in der Obersauer Musik, Harmonie Cecilia von der Obersauer 1880, Solfest gelesen und Zellemolz, hast du nicht gleich Instrument geredet. 2 Jahre lang hast du es Solfest mitmachen.
1: Ja.
2: Und am Ende von diesen 2 Jahren hast du Instrument können kriegen. Mhm. Und noch wie die Instrumente, und ich hätte gerne Klarinette gehabt.
1: Ah, aber
2: und
1: trotzdem.
2: Noch wie das Instrument für da sind wir, habe ich ein Trompet gedreht, ein altes Modell mit Pavillon, ein deutsches Modell mit Pavillon, mit Biele drin und alles zusammen.
1: Jeppe.
2: Ja, dann habe ich dieses Instrument mit angenommen, habe es zur Zeit geleitet, warum ich bin enttäuscht gewesen und alles, und habe es nicht angerührt. Nicht? Mit der Zeit habe ich es noch Kuch genommen. Nicht? Und meine Kollegen, die haben alle schon ein bisschen kennen, so kleine Lädchen spielen auf ihre Instrumente, und ich hab's alles noch nicht gehabt. Und mein Papa hat auch Bügel gespielt.
1: Oh.
2: Und dann hat er halt so schöne Lädchen gespielt. Dann habe ich gedacht, halt, das ist gar nicht eben. Und dann habe ich die Trompete angefangen zu lernen und habe gelehrt. Wo andere Tag habe ich aber Akkordeon gelehrt.
1: Eben, ja, Akkordeon.
2: Bass-Gay.
1: Schlagzeug. Eben. Und La musique, c'est toute ma vie, geschrieben. Da habe ich viele Anekdoten in dem Buch und da reden wir heute davon mit dem Christian Hahn. Ich glaube, ich habe sogar eine Anekdote mit der Dalida.
2: Ah, ja, so. Das ist auf etwas Wunderbares, das habe ich noch nie vergessen. Das ist immer eine Landperson, wo die Dalida ist, sind da. Also, es treffen nicht so viele Leute an.
1: Ja.
2: Überhaupt, was renommiert sind. Aber simple wie alles zusammen als wunderbare Personalität. Mhm. Ja, das ist in Alge gewesen. Am Konzert da bin ich Ding sind da. Von Erise Sekur. Wie so noch.
1: Ja, ja.
2: Und wie das Konzert fertig ist, gewesen, hat sie mich auf Szene gerufen. Und dann bin ich halt aufgegangen. Und dann hat sie mich mal anklamieren, und die Leute machen klatschen. Und dann hat sie gesagt, Appelez vos collègues. Dann habe ich gesagt, écoutez, vous savez, on est de service, on a pas. Vous appelez vos collègues. Dann sind wir halt aufgegangen auf die Szene da. Und dann sind wir da gestanden, da ist es bei uns durch da. Und hat geklatscht da, und das Lied klatschen, haben alle geklatscht da. Und wie sie noch fertig ist gewesen, ist jetzt immer gekommen, elle m'a fait la bise.
1: Oh, Schmutz von der Dalida. Das und noch viel mehr waren ihr am Sundi bei ICI Télé auf Elsass. Ich mit dem Christian Hahn sah in der Sendung Gesundheim. Wir waren vor dem Telesitz für den Bernard Balva zu sein. Wir wünschen euch ein schönes Wochenende und ein ganz gewitzter Bernard. Bis bald.
2: Alles Gute haben wir als vorne gesagt. Alles Gute von vornherein.
1: Richtig so.
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1: Alle Tage haben wir drei Informationen für euch. Drei PLUS-Informationen. Praktisch, lokal, umsonst und sympathisch. Die sind die drei Plus und wir bringen es euch jeden Tag. Falls ihr an dem Sonntag, den 10. Mai in Strasbourg unterwegs sind, müsst ihr zwischen 8 und 1 und nur mit erheblichen Verkehrseinschränkungen rechnen. Dann sind die Cours de Strasbourg besonders betroffen, sind das Universitätsviertel und die Grütenau, sowie der Start in der Rue de l'Université und das Ziel in der Rue des Grandes Arcs à Adelaide, waren zahlreiche Achsen komplett gesperrt, darunter die Quai des Bateliers, der Quai des Pêcheurs, die Fischerstraße, sowie die Boulevard de la Victoire. Die Großinsel können ihr total vergessen. Beim CDS-Netz kommt

0: Die Hitze in die Tiere für Reischei. Es befindet sich im berühmten ehemaligen Seminar. Ein einzigartiger Ort, wie ist die komplizierte Geschichte vom Elsass von 1870 bis 1945 Zeit. Das Museum präsentiert außergewöhnliche Stücke und Neuigkeiten auch noch dazu, wie die Luftschraube von einem preußischen Doppeldecker von 1870. Also hat die Militärluftfahrt angefangen. Andere Sachen zu sagen, nein, das Jachtmesser von einem elsässischen Oberjägermeister vom Kaiser Wilhelm II., eine bewegende Sammlung von Schützengraben, Handwerk aus dem Ersten Weltkrieg und viele andere Überraschungen. Falls ihr heute nicht ankommen, das Museum ist also am Mittwoch und am Sonntag von 14 bis 18 Uhr offen. Der Eintritt ist bei 8 Euro für Erwachsene und 4 Euro für die Jungen, 6 bis 18 Jahre. Viel Spass beim Zürich! Widerst du, wenn man lieber in die Natur möchte gehen? Also, Wandersocken hochgezogen? Check. Knickers? Check. Wanderschuhe an? Check. Dann an dem Wochenende lade ich die Handonneur, die Hartmannswiller-Kopf, zu einem besonderen Jubiläum in die 50. Edition von ihrer internationalen Paris-Volkswanderung in Wöhne. Dies vom FFSB zertifizierte Ereignis bietet drei Strecken mit Start oder Saldefeld an. Das ist Rue de la Fonderie. Familie und Leute mit eingeschränkter Mobilität können auch angepasste 7 Kilometer Rundweih nutzen. Für die Sportlicheren führen die Strecken von 13 und 19 Kilometer bis auf 880 Meter Hege und bieten herrliche Landschaften von der Barrio vom Rabland an. Praktisch können ihr von 7 bis 14 Uhr fortwandern, für die 19 Kilometer Strecke spätestens um 13 Uhr. Kommenzahler ist noch Wöhnheim und das 50. Edition bei frischer Pariluft zu feiern. Und wenn ihr wieder ankommt, gibt es natürlich im Saal etwas zu essen. Das kriegen ihr jeden Tag. Drei Info praktisch lokal umsonst sympathisch, alle da voll dabei und ihr kennt das noch einmal im Podcast Horische, das auf unserer App ist sie.
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0: Franzwoch sind wir mit unserem Rindaler von der Woche, der Lieutenant Patrick von der Deutsch Französische Brigade. Sie ist in Mülheim, aber sie sind ein bisschen liberal verteilt. Ein ganz guten Tag, Lieutenant Patrick.
1: Guten Tag, guten Tag.
0: Also, was sind denn Ihre Projekte in der deutsch-französischen Brigade? Wie entwickelt sich der Alltag für die nächsten Monate oder Jahre?
1: Also

0: Anerkennung vom guten Werk und guter Arbeit?
1: Das ist eine große Ehre für uns, weil die deutsch-französische Brigade ist, wie ich schon mal gesagt habe, eine einzigartige Einheit in Europa ist und unsere Zusammenarbeit mit den deutschen Kameraden und französischen Kameraden ist ein großer Punkt, ein Schwerpunkt, die für uns sehr, sehr wichtig ist. Und wir haben gesehen, dass für die NATO-Ebene auch sehr wichtig ist.
0: Dann müssen wir natürlich gratulieren für die gute Arbeit. Und suchen Sie noch Soldaten für diese Brigade oder sind Sie jetzt alle schon da und operationell?
1: Also wir sind operationell, wir sind bereit, aber wir sagen nie Nein zu jungen Leuten, die zu uns kommen möchten, ob im Brigadestab oder in unseren französischen Einheiten oder in den deutschen Einheiten. Aber das lasse ich zu meinen deutschen Kameraden.
0: Okay, haben Sie eine Homepage?
1: Ja, wir sind sehr aktiv auf die Social Media, obwohl Facebook oder Instagram. Man kann uns einfach finden mit die französischen Namen von der Brigade, also @Brigade Franco-Allemande und unser Profil ist unser Brigadenwappen.
0: Perfekt, also da machen wir alles drauf, natürlich auf unserer Homepage ici.fr Elsass. Ich möchte mich recht herzlich bedanken, Lieutenant Patrick, dass Sie einverstanden sind gewesen, bei uns zu sein diese ganze Woche und ich wünsche Ihnen alles Gute für die Zukunft.
1: Dankeschön, danke sehr, ich wünsche Ihnen auch alles Gute und bis bald.
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0: Jeder darf in dieser Woche ist der Philipp Sandmann bei uns am Radio. Ja, ich weiß, er ist ja am ICI Tele am Sonntag, er ist auch als Moderator vom Elsass Express. Und wir sind voll dabei mit dem, dass wir seine Meinung hören, über Google, über die Suchmaschine, Philipp.
1: Salut, bisous, la compagnie. Geht's da auf ICI Elsass? Super, prima. Also, Pierre, kennen wir den Google Heim? Oder Google Home?
0: Ja, hallo, natürlich.
1: Ich bin nämlich am Fisch gewesen, wo wir zehnt um diesen hier rumgestanden sind. Ja, es ist eine Sorte Bix hier. Wir haben die Bix mittels in der Salon gestellt und haben mit lüderfreuen Stierisch gebobbelt. Wegen dem haben wir hier überall kindliche Intelligenz, in den Smartphone, in den Auto und jetzt sogar in der Kaffeemaschine. Das macht dumm bleiben.

0: texto. Morts wie mehr, wenn man es im Internet hört. Fast niemand geht bis auf die zweite Seite der Resultate. Und sogar ein Drittel von uns klickt bloß auf den ersten Link. Selbe mit dem IA. Ja, hitze das. Dröhnt man im Google oder im IA mehr wie im Père Fouras. Das ist schlimm. Ein bisschen problematischer ist es aber, wenn es einen Einfluss auf die Wahlabsichten hat. In den meisten demokratischen Ländern spielen sich die Wahlen bloß um ein paar Prozent. Wie zwei, das ist zu viel, wie Frankreich, am zweiten Wahlgang. Mehrere Umfragen bei unentschlossenen Wählern beweisen es. Hitze das ist gerade so wichtig für die Kandidaten als erstes Resultat auf dem Google rauszukommen, wie ein Meetingsaal zu füllen. Und wie kommt man denn als erstes Resultat raus? Mehr Lust von sich reden. Ja. Im Guten oder im Schlechten. Die Google ist aber nicht dran schuld. Natürlich, wenn man nicht wieder schlöhen wie die ersten Resultate und wenn genau die Resultate die Welt beeinflussen. Google ist aber dran schuld, wenn sie selber die Wirklichkeit verfälschen tun. Wissen noch zum Beispiel, wo Westsahara liegt, Pierre?
1: Ja, im Westen.
0: Wenn doch die Antwort in Marokko auf dem Google Maps hören, existiert es gar nicht.
1: Aber?
0: Wenn ihr es bei uns in Frankreich hören, gibt es, ja, es ist eine separatistische Region im Süden von Marokko. Aber für den Mohammed VI. Nicht zu beleidigen, hat sich Google entschlossen, die Grenzen der Vereinten Nationen nicht zu folgen. Ja. In der Krimee ist selbe. Wie in Russland dritt war, Google zu verbieten, haben die grossen Demokraten aus der Silicon Valley angefangen, Krimee in Russland zu situieren, statt in Ukraine. Ob wir können es aber verstehen. Es wäre doch finanziell schade für Google, wenn Google seine Zusammenarbeit mit einem so grossen Land unterbrechen würde wie Russland. Nummer eins ist sicher. Das passt wie ein Fisch auf einem Google.
1: Der Philipp Sandmann. Bo, verschiedene Karten, das jetzt haben wir gar nicht in Geschichte, gell? Ah ja, in dem Land haben wir das, aber sie sind nicht einverstanden. Noch haben die andere Karte als wir. Eben, Herren, wir haben nur eine Karte bei uns. Sie heisst Easy Elsass und du drauf findet ihr den Philipp jeden Tag im Podcast noch einmal zu hören. Und ihr könnt sogar die App Easy herunterladen. Da sind wir sicher, dass unsere Reporter gut ihre Arbeit machen. Also, bis nächste Woche, Philipp, und mach's gut. 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

0: Guten Freitag, werfen wir einen anderen Blick über unsere Geschichte mit der Anaïs Nagel, ganz schön der Anaïs.
1: Guten Morgen Pierre, guten Morgen an Olli.
0: Und wir reden heute vom 8. Mai im Elsass und mit den Elsasser.
1: Habt ihr gewusst, dass wir im Elsass nur in selten Dörfern den 8. Mai feiert? Der 8. Mai ist aber ein wichtiger Tag. Man erinnert sich, dass am 8. Mai 1945 der Zweite Weltkrieg endlich ein Ende in Europa gefunden hat. Der Hitlerische Reich hat am 7. Mai 1945 kapituliert und den Tag danach haben die Siedlungen sind vom Krieg angemeldet. In Strasbourg, wie nur ein paar Monate davor befreit ist worden, haben Glocken gelitten und Strasbourger haben in der Strasse den frankischen Fahnen rausgehängt. Aber hinter der Freiheit versteckelt ein Mensch ihr Leid oder die Hoffnung, dass die, wie in der Krieg eingezogen sind worden, heimkommen. Im Rest vom Elsass ist selber gewann. Und viel noch mehr, da wie der Krieg bis im März 1945 gedauert hat. Im Norden vom Elsass haben die Leute sich noch der ersten Befreiung gefreut. Sie haben nicht gewusst, dass die Deutschen wieder zurückkommen und dass der Krieg noch mehr Schaden macht. Weitdem sind die Elsasser vorsichtig gewesen. Sie haben nicht nur einmal wollen enttäuscht sein. In Kulmer, Milhuisen, Havena haben Glocken angelitten. Die Leute haben die Fahne auch rausgehängt. Umzig sind improvisiert worden und Marseillaise gesungen worden. In vielen Dörfern sind kirchliche und andachtliche Zeremonien organisiert worden. Viele Elsasser wollen den Schmerz und Angst hinter sich lassen und sagen oder danken, reden wir nicht mehr davon.
0: Ja, das ist der Germain Miller natürlich in dem Stickel geschrieben. Reden wir nicht mehr davon, aber wir können es noch einmal horischen mit diesem Podcast Anaïs. Und natürlich jede zweite Woche sind ihr da. Und heute sind ihr euch auf Val-Bouri. Anaïs ist daran beteiligt im Musée Mémorial von Val-Bouri. Heute ist es offen, exklusiv. Ihr könnt dort noch gehen und ihr wart alle wei. Anaïs Nagel, der Treffer. Also bis in zwei Wochen.
1: Bis in zwei Wochen.
0: Mach es gut und horische unsere Podcast auf unserer App ICI wiederst.
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0: Hat er immer Probleme gehabt? So was sonst. Mama macht immer einen guten Rotschlöffel für euch. Alle da kommt sie und hilft so gern die Leute. Die Zeit der Sommersalatle ist wieder da. Und im Elsass haben wir es gern, wenn wir viel Zwiebeln und Knäflin in morgen. Aber wir schätzen die hartgnäckige Erinnerung viel weniger wie die Zutaten, vor allem die Knäflin, auf unsere Finger hinterlust. Wir können sie noch so viel mit Seife schrubben. Der knäflige Geruch scheint für die nächsten 48 Stunden fast wie ingebrannt zu sein. Zum Glück vollbringt meine Mama Magie oder ringer Chemie dank einem einfachen Objekt von der Kiste. Edelstahl. Nachdem ihre Rezept fertig haben, öffnen ihr den Kaltwasserhahn und halten ihre Hand drunter. Verwenden auf keinen Fall warmes Wasser. Die Hitze verzehrt oft die Tiefe und macht sie tiefer in die Haut indringen. Greifen nur einen Gegenstand aus Edelstahl, es kann ein großer Löffel sein, der Regen von einem Messer oder einer Gabel, stopfen ist nicht, gell? Riefe ihre Hand unter dem Kaltwasser kräftig gegen Metall, so als ob ich es in Seife täte. Ja, es ist ein bisschen komisch mit Metall, aber hopp. Und konzentriere ich dabei besonders auf die Fingerspitzen. Du bleibst hängen und der Geruch wird verschwinden. Warum funktioniert es dann? Beim Schneiden von Knäveli setzen sich Schwefelmoleküle frei, wie an ihre Hütte hängen. Edelstahl besitzt die Eigenschaft, die Moleküle anzuziehen. Genauer gesagt ist die Schicht aus Chromoxid Cr2O3, wenn ich Unterricht von Chemie wähle, aber das brauchen wir eigentlich nicht, das ist Chromoxid. Und du sitzt das auf ihrem Edelstahlbesteck, wie die Arbeit erledigt. Durch das Reiben von der Hand verlässt der Schwefel ihre Poren, um sich am Stahl festzusetzen. Das kalte Wasser hilft dabei euch, die Rückstände abzuspülen, ohne ihre Poren zu vergrässern. Es ist umsonst, ja, das haben alle daheim, sofort wirksam und sehr effizient. Von jetzt ab können ich schön kochen, ohne dass ihre Hand in den nächsten 3 Tagen ich aufs Menü verrate. Also merci, Mama. Und für andere sehr praktische Rotschläge, das ist alle da, an dieser Zeit, bei Issy Elsass, bei uns waren ich geholfen.
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1: So wie jede Friede sind wir mit unserer Spruchforscherin Danielle Krivna-Werner für einen Vorgeschmackssuppe gekommen. Das heisst, also soll ich nämlich ein bisschen kürzerisch, dann wir wählen den Artikel lesen, an dem Wochenende den Artikel von der Zeitung L'Ami Hebdo, der Volksfreund. Und ich glaube, Danielle, es ist das halbe Wort wie der letzte Woche, oder?
2: Die Woche haben wir noch einmal das Wort Arbeit in der Flandre Lexikal von L'Ami Hebdo. Und wir vergleichen immer noch, also verglichen, weil es ist ganz sehr Sprichwörter, wo man verglichen kann mit dem Englischen und mit dem Deutschen. Und das ist ganz interessant.
1: Ja, dann Work und Arbeit ist nicht gerade dasselbe im Englischen, gell? Aber mit dem Deutschen, das gleicht sich gut. Im Elsass wissen wir, dass wir gut arbeiten, dass wir fleißig arbeiten und es ist ja auch so. Und Danielle schafft für uns jeden Tag und für am Wochenende schreibt sie in der Zeitung L'Ami Hebdo. Ihr könnt auch ihre Videos sehen, immer bei uns, bei ici Elsass, ici.fr/Elsass auf dem Internet.

0: bei dir.
1: Salut, bis heute, du bist Jonathan. Tja, jeden Monat haben wir ein kleines Thema in Video mit unseren elsässischen Wörtern. Und momentan haben wir ein Video über die vier Tage im Mai-Monat. Die könnt ihr sehen auf unserem Facebook und Instagram. Ici Elsass, der Petit Cours d'Alsacien. Auf Elsässisch, wenn es beliebt, teilen es wieder, dass andere auch noch schnaufeln können.